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2: 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Es ist 3 Uhr.
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5: Im Studio Anna Löwer. Auf dem Handy des mutmaßlichen CSD-Attentäters ist laut Bundesanwaltschaft ein Bekennervideo gefunden worden. Zu sehen ist ein Vermummter, wahrscheinlich der Mann selbst. Er bekennt sich darin zur Terrororganisation Islamischer Staat. Weitere Datenträger aus seiner Wohnung werden noch ausgewertet. Nach mehreren Tagen ohne gegenseitige Attacken meldet das US-Militär neue iranische Raketenangriffe. Demnach wurden alle Raketen auf den Nahoststützpunkt abgefangen, verletzt wurde niemand. Zuletzt hatten beide Seiten auf neue Angriffe verzichtet, während US-Präsident Trump von einer möglichen Verhandlungslösung gesprochen hatte. Die Waldbrandlage in Spanien und Frankreich hat sich etwas stabilisiert, aber die Sorge vor der nächsten Hitzewelle wächst. In den nächsten Tagen werden wieder Temperaturen bis 40 Grad erwartet. Das könnte die Löscharbeiten wieder erschweren. Zuletzt waren auch Feuer in Portugal ausgebrochen. Es ist wieder soweit, das Jugendwort des Jahres wird gesucht. In einer ersten Abstimmungsrunde stehen 10 Kandidaten zur Wahl, darunter Macker, Super oder Du bist gut genug. Nach einer weiteren Abstimmungsrunde soll das Jugendwort des Jahres dann im Oktober bekannt gegeben werden.
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1: 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Es ist 4 Uhr.
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2: Im Studio Anna Löwer. Ermittler haben auf dem Handy des mutmaßlichen CSD-Attentäters ein Video gefunden, in dem sich offenbar der 21-Jährige zur Terrororganisation Islamischer Staat bekennt. Attentäter nehmen solche Videos meist vor Anschlägen auf, um sie danach im Internet zu veröffentlichen. Nach mehreren Tagen ohne gegenseitige Attacken meldet das US-Militär neue iranische Raketenangriffe. Demnach wurden alle Raketen auf den Nahost-Stützpunkt abgefangen, verletzt wurde niemand. Zuletzt hatten beide Seiten auf neue Angriffe verzichtet, während US-Präsident Trump von einer möglichen Verhandlungslösung gesprochen hatte. Die FIFA will die Fußball-WM teilweise privatisieren. Geplant ist ein neues Unternehmen. Davon sollen Anteile an Investoren verkauft werden. Von den Mitgliederverbänden hagelt es heftige Kritik. Der Fußball steht der FIFA nicht zum Verkauf, sagt etwa die europäische UEFA. Digga, Ragebait, 6-7. Ab sofort kann wieder über das Jugendwort des Jahres abgestimmt werden. Zunächst geht's darum, aus einer Top-10-Liste an Vorschlägen die Top 3 zu finden. Letztes Jahr war das Crazy zum Jugendwort des Jahres gewählt worden.
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2: 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Es ist 5 Uhr.
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5: Im Studio Anna Löwer. Auf dem Handy des mutmaßlichen CSD-Attentäters ist laut Bundesanwaltschaft ein Bekennervideo gefunden worden. Zu sehen ist ein Vermummter, wahrscheinlich der Mann selbst. Er bekennt sich darin zur Terrororganisation Islamischer Staat. Weitere Datenträger aus seiner Wohnung werden noch ausgewertet. Nach mehreren Tagen ohne gegenseitige Attacken meldet das US-Militär neue iranische Raketenangriffe. Demnach wurden alle Raketen auf den Nahost-Stützpunkt abgefangen, verletzt

0: wurde niemand. Zuletzt hatten beide Seiten auf neue Angriffe verzichtet, während US-Präsident Trump von einer möglichen Verhandlungslösung gesprochen hatte. Die FIFA will die Fußball-WM teilweise privatisieren. Geplant ist ein neues Unternehmen. Davon sollen Anteile an Investoren verkauft werden. Von den Mitgliederverbänden hagelt es heftige Kritik. Der Fußball steht der FIFA nicht zum Verkauf, sagt etwa die europäische UEFA. Digger, Ragebait, 6-7. Ab sofort kann wieder über das Jugendwort des Jahres abgestimmt werden. Zunächst geht's darum, aus einer Top-10-Liste an Vorschlägen die Top 3 zu finden. Letztes Jahr war das Crazy zum Jugendwort des Jahres gewählt worden.
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2: Es ist 6 Uhr.
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4: Im Studio André Glatzel. Die Grünen lehnen auch eine Verschärfung des Jugendstrafrechts nach dem Berliner CSD-Anschlag ab. Innenpolitiker von Notz verweist in der Rheinischen Post auf Experten, die längere Haftstrafen für junge Täter als möglichen Treiber weiterer Radikalisierung sehen. Zunächst müsste der Fall gründlich aufgearbeitet werden. Nach vielen Spekulationen und Diskussionen werden die Personalwechsel in der Bundesregierung heute offiziell. Bundespräsident Steinmeier übergibt die Entlassungs- und Ernennungsurkunden an die alten und neuen Minister. Danach steht dann noch die Wahl des neuen Unionsfraktionschefs im Bundestag an. Nach mehreren Tagen ohne gegenseitige Attacken meldet das US-Militär neue iranische Raketenangriffe. Demnach wurden alle Raketen auf den Nahoststützpunkt abgefangen. Das US-Militär reagierte mit Gegenangriffen auf den Iran und auch auf den Irak, wo nach US-Angaben mit dem Iran verbündete Terroristen vermutet werden. Bei der FIFA sollen bald private Investoren mitmischen. Die FIFA will eine neue Firma gründen, die die Turniere ausrichtet und dann Anteile verkaufen. Als möglicher Hauptinvestor gilt der Bruder von Trumps Schwiegersohn Jared Kushner. Die europäische UEFA zeigt sich fassungslos über die Pläne.
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5: Wir feiern die Musik und wir quatschen, babbeln, schwätzen, reden, die gleiche Sprache. Dank unserer Sätze, die nur 2000er-Fans verstehen, bekommt ihr in den nächsten 10 Minuten. Dann gibt es auch Texas Lightning auf die Ohren mit No No Never. Genießt den Mittwochmorgen jetzt mit Beyoncé. Das ist Crazy in Love. Wird ein geiler Morgen gemeinsam mit euch.

0: eine 2000er Party, die wir jeden Morgen feiern, hier auf eurem Morgen. Schönen Mittwoch. Immer um 10 nach 6 und um 10 nach 8 lernen wir was dazu. Für euch haben wir Sätze, die nur 2000er Fans verstehen. Unterstützung von Party Girl Sophia. Guten Morgen.
1: Guten Morgen. Jetzt zu einem Satz, den wir uns auf dem Dancefloor zugerufen haben. Ruft den

0: Fotografen her, der soll ein Bild von uns machen. Ich habe diesen Satz nie gerufen, weil ich wollte nie von diesem Partyfotografen fotografieren. Ich fand das furchtbar. Ich wollte nicht von dem Partyfotografen fotografiert werden.
1: Das waren ich fand das geilen Bilder. Das war richtig ausgeleuchtet.
0: Nein, die waren schlimm. Man sah immer scheiße aus.
1: Wofür hast du dich denn 3 Stunden geschminkt?
0: Nicht für den Partyfotografen.
1: Okay, ihr merkt, Leute, Sophia und ich müssen das noch ausdiskutieren. Das sehe ich ja gar nicht so. Ich fand es voll geil, die Erinnerung zu haben.
0: Nee.
1: Also Sophia ist wie Paris Hilton durch den Club gelaufen. So, ja. No pictures, please. Ja. No pictures, please.
0: Oder mit der eigenen Digicam.
1: Ruf den Fotografen her, der soll ein Bild von uns machen. Das war die heutige Folge Sätze, die nur 2000er-Fans verstehen. Ich bin der Dino, kommt gut rein in den 29. Juli.
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Feuermorgen am 29. Juli um meine Erkenntnis des Jahres. Ich liebe Ü30-Partys. Ich war dieses Jahr bereits in Leipzig feiern. Meine Freunde in Heidelberg oder Berlin möchte ich auch noch überzeugen. Ü30-Partys sind cool. In den 2000ern hätte ich mir für diesen Satz, glaube ich, eine Ohrfeige gegeben. Und hier bei der Arbeit sind einige Leute noch unter 30, die haben keine Lust drauf. Und ich glaube, die dürfen auch gar nicht rein in solchen Motto-Partys, oder? Ist das nicht ein bisschen streng? Aber hier darf zum Beispiel jeder zuhören, egal welche Generation. Partymusik jetzt direkt nach dem Aufwachen. Lieben wir Flo Rida auf Absolut Top 2000er. Gemeinsam mit T-Pain und Low bekommt ihr jetzt um kurz vor halb sieben guten Morgen.

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4: Am Mittwochmorgen um 6:30 kurz mal auf unser Leben klarkommen. Oder wie unser 2000er Kanzler gesagt hat:
5: Hol mir mal eine Flasche Bier, sonst streike ich hier und schreibe nicht weiter.
4: Von Schröder kommen wir jetzt zu Mika. Relax, take

Lady Z, das ist auf jeden Fall ein Wahlversprechen für euch. Und vorher eine Frau, die wir heute noch feiern. Nelly Furtado, das ist Say It Right. Ich bin der Dino. Schönen Mittwochmorgen.

0: Kurz nach 6:30, auch im Sommerurlaub genießt ihr euren Morgen hier auf Absolut Top 2000er. Ich bin der Dino, ihr meldet euch rein 0160 800 700, am Ende die 5. Guten Morgen Janine aus Brieselang im Havelland in Brandenburg.
1: Hi Dino.
0: Was habt ihr diesen Sommer geplant? Ihr macht auch ein bisschen was anderes, du und dein Mann.
1: Haben aber jetzt mal wirklich eine kleine Auszeit nur zu zweit, ohne Kinder. Die genießen jetzt die Auszeit bei Oma und Opa. Wir machen hier zu zweit gleichen Urlaub. Und dann geht's wieder zurück zu den Kindern und dann gucken wir, was wir noch Schönes zu viert machen.
0: Das finde ich voll cool, dass ihr euch die Zeit für euch nehmt. Und was macht ihr dann?
1: Wir wollen uns richtig jung fühlen, indem wir auf eine Flusskreuzfahrt gehen.
0: Ich dachte schon, jung fühlen, ihr macht euch ein Arschgeweih oder ein Tattoo oder so.
1: Oh, nee, mit dem Arschgeweih hör mir auf. Ich wollte damals eins machen lassen und dann fingen aber alle anderen an, auch eins zu bekommen. Na, ich sag, Gott sei Dank mache ich es nicht.
0: Nee, sehr gut. Okay, ihr geht auf eine Flusskreuzfahrt. Finde ich doch auch cool. Nehmt ihr Fahrräder mit? Ein bisschen.
1: Nein.
0: Ah, nee, aber auch ein bisschen. Gibt es da Stationen und dann kann man ein bisschen wandern oder wo fahrt ihr da überall rum?
1: Genau. Also wir sind jetzt in Passau gelandet und werden von hier aus starten. Und dann geht es nach Wien, es geht nach Budapest und Bratislava.
0: Wow.
1: Also wirklich nur mal so ganz kurz, mal so ein bisschen reinschnuppern.
0: Dann wünsche ich euch echt einen geilen Sommer.
1: Ganz lieben Dank.
0: Und wichtig ist natürlich, was ist das Wichtigste dann? Was nehmt ihr immer mit?
1: Absolut Top 2000.
0: Ja, richtig. Also euch eine geile Zeit, viel Spaß und danke. Die Absolut Top 2000er Community wächst. Vielen Dank, Janine.
1: Danke, Dino. Und das Geile ist, wir hören euch auch im Ausland mit der App.
0: Perfekt.

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1: Und wir verlieben uns immer wieder neu in die 2000er. Hier ist absolut top 2000er. Ich bin der Dino, wir beamen uns in die Zeit, als wir unsere Handynummern bei anderen auf den Arm geschrieben haben. Ist das nicht irgendwie cute? Also, wenn ich dann irgendwann mal anfange, offen für Dates zu sein, probiere ich das auch mal aus und frage in Zukunft Frauen, die mir gefallen, ob ich meine Handynummer auf den Arm schreiben kann. Das kommt sicherlich sehr gut an. Romantischer und verliebter Sound jetzt mit Old City, Fireflies um kurz vor 7.

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3: Es ist 7 Uhr.
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7: Im Studio André Glatzel. An den Plänen von Bundesinnenminister Dobrindt für ein schärferes Strafrecht nach dem CSD-Anschlag in Berlin gibt es Kritik. Grüner Innenpolitiker von Notz bezweifelt in der Rheinischen Post, dass elektronische Fußfesseln Anschläge verhindern können, weil Gefährder sich davon nicht abschrecken ließen. Nach vielen Spekulationen und Diskussionen werden die Personalwechsel in der Bundesregierung heute offiziell. Bundespräsident Steinmeier übergibt die Entlassungs- und Ernennungsurkunden an die alten und neuen Minister. Danach steht dennoch die Wahl des neuen Unionsfraktionschefs im Bundestag an. Die Lage zwischen den USA und dem Iran spitzt sich wieder zu. Nach mehreren Tagen ohne Angriffen haben sich beide Seiten in der Nacht erneut gegenseitig attackiert. Das könnte sich auch wieder auf die Ölpreise auswirken, die waren zuletzt runtergegangen. Bei der FIFA sollen bald private Investoren mitmischen. Die FIFA will eine neue Firma gründen, die die Turniere ausrichtet und dann Anteile verkaufen. Als möglicher Hauptinvestor gilt der Bruder von Trumps Schwiegersohn Jared Kushner. Die europäische UEFA zeigt sich fassungslos über die Pläne.
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8: Immer vor dem Mikro der Dino. Gleich Legendary Sound um 10 Minuten nach 7 mit Celine Dion.
9: I'm Alive und vorher Samba und Salsa Sound. Dank J-Lo, das ist Let's Get Loud für euren 29. Juli.

0: Wir gehen gemeinsam rein in den letzten Mittwoch des Monats. Apropos das allerletzte. Ist es nicht eine geile Überleitung?
1: Jetzt mal Mikro an, danke.
0: Sorry, jetzt habe ich den Gag verpasst. Nee, Spaß beiseite. Meine Kollegin Sophia ist da.
1: Was verschafft mir diese Ehre, hier bei dir am Morgen zu stehen, Dino?
0: Ja, dieses Jahr sind ja sehr viele 2000er Künstler unterwegs. Und du bist ja ein riesen Céline Dion-Fan.
1: Riesen-Fan ist jetzt ein bisschen übertrieben.
0: Doch.
1: Aber ich finde sie schon sehr gut. Ich würde die mir so gerne mal live anschauen.
0: Also jetzt hast du mal nachgeschaut?
1: Ich habe Gänsehaut am ganzen Körper.
0: Du hast eine Chance, sie live zu sehen?
1: Genau.
0: Wie, wo, was, wann?
1: Ende September kommt sie nach Paris, unter anderem an meinem Geburtstag. Leute, save the date. 23. Wow. September.
0: Okay. In diesem Sinne, Sophia, nur für dich jetzt hier auf Absolut Top 2000er um 7:10 Céline Dion mit I'm Alive.
1: Was ein geiler Song.

0: Ihr chillt mit uns in den 29. Juli. Schönen Mittwochmorgen gleich mit 50 Cent und in der Club. Und in der Erinnerungen gehen wir immer um 20 Minuten nach 7 mit Kollegen Ivo. Guten Morgen.
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3: Ich habe eine herrliche Preisfrage zum Thema CD-Brennen, die euch direkt zurück in die 2000er beamt. Wie viel Musik hat auf einen CD-Rohling gepasst? Es waren 74 bis 80 Minuten, je nachdem. Also schon eine ganz schöne Herausforderung. Ne? Man musste immer gucken, welche Songs nehme ich jetzt genau? Ah, und in welche Reihenfolge passt es jetzt am besten, dass am Ende noch möglichst die letzte Sekunde der CD ausgenutzt wird? CD-Brennen hatte Anfang der 2000er wirklich seinen Höhepunkt. Und ich habe heute immer noch Rohlinge zu Hause. Ihr sicher auch. Ich habe, glaube ich, am Ende auch noch mal so ein paar Spindeln CD-Rohlinge gekauft, weil ich dachte, wer weiß, ob man die dann noch kriegt. Sicher ist sicher, weil früher war CD-Brennen ja wirklich ein Ding. Damit hat man Musik ausgetauscht. Es war auch ein super beliebtes Geschenk. Also für Freunde, was habe ich da CDs gebrannt? Cabrio-Hits Volume 1 bis Volume 32 für meine beste Freundin. Inklusive Gestaltung des CD-Covers war ja auch ganz wichtig. Und da habe ich mich gefragt, was ist eigentlich mit diesen ganzen CDs? Hängen die alle mittlerweile an der Landstraße als Reflektor für Wildtiere? Oder habt ihr die noch? Kann man auch schön mit basteln, Deko draus machen, weil die beste 2000er Musik gibt's ja zum Glück hier.
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3: Schönen Mittwoch. Warum gibt's heutzutage keine Boybands?
4: Das geht doch nicht.
3: Das geht ja wirklich nicht. Deshalb habe ich für euch gleich Blue, You Make Me Wanna und in den nächsten 10 Minuten auch noch französische Musik zum langsam gemütlich starten. Alizé mit Moi Lolita bekommt ihr um kurz nach 7:30. Ich bin der Dino. Guten Morgen.

Von der heißen Senorita kommen wir zur französischen Lolita um 20 Minuten vor 8. Uns macht es ja glücklich, wenn 2000er Stars heute auf TikTok oder auf anderen Social Media Plattformen Songs aus unserer Jugend singen. Und so geht's mir mit Alizé. Ich habe ein Video entdeckt auf TikTok, wie sie Moi Lolita einsingt. Damals war sie 15, 16 und sie hat sich nur ein bisschen verändert, würde ich sagen. Aber ihr Gesang, OMG, hört euch das an.

herrlich, beamt mich sofort zurück in die Pubertät. Also, wenn es mir mal schlecht geht, dann schaue ich mir dieses Video an. Alize, dieser Song macht uns glücklich. Moa Lolita bekommt ihr hier auf Absolut Top 2000er. Ihr kommt gut rein jetzt in den 29. Juli. Viel Spaß.

0: 2000er Fans sind in ganz Deutschland verstreut und diese Playlist ist unser gemeinsamer Nenner. Absolut Top 2000er. Schönen Mittwoch, ich bin der Dino. Ihr meldet euch rein, genauso wie der Joshua aus Landsberg am Lech, das ist in Bayern. Guten Morgen.
1: Morgen.
0: Du bist ja auch ein großer 2000er Fan, obwohl du erst 19 Jahre alt bist. Wie kommt's?
1: Ja, ich habe damals immer andere Radiosender auch gehört und habe halt gemerkt, die Songs, die ja, da kommen immer wieder dieselben, immer wieder neue Songs und das hat mir nicht so gepasst. Also
0: verstehe ich total. Ich finde es sehr faszinierend, weil ne, dass ich verbinde das ja mit meiner Kindheit, mit Schule. Welche Gefühle kommen bei dir denn hoch, wenn du die Musik hörst oder welche Erinnerungen auch?
1: Also mir kommen jetzt nicht so viele Erinnerungen rüber, aber ich finde halt einfach die Songs sind einfach mega.
0: Finde ich gut. Das ist ja auch das Geile. Alle Generationen kommen hier zusammen. Mein Neffe zum Beispiel ist 10 Jahre alt. Der liebt auch Eminem und Snoop Dogg. Und er wird sich auch immer daran erinnern, dass er das als Kind gerne gehört hat. Also Leute, überzeugt auch alle in eurem Umfeld. 2000er, beste Musik. Kommt gut rein jetzt um kurz vor 8. Take That, ganz gemütlich mit Patience. Nur auf absolut Top 2000er.

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1: Es ist 8 Uhr.
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5: Im Studio André Glatzel. Die Grünen lehnen auch

0: eine Verschärfung des Jugendstrafrechts nach dem Berliner CSD-Anschlag ab. Innenpolitiker von Notz verweist in der Rheinischen Post auf Experten, die längere Haftstrafen für junge Täter als möglichen Treiber weiterer Radikalisierung sehen. Zunächst müsste der Fall gründlich aufgearbeitet werden. Der Stühlerücken in der Bundesregierung wird heute offiziell. Die alten und neuen Minister bekommen von Bundespräsident Steinmeier ihre Entlassungs- bzw. Ernennungsurkunden. Damit wird Nina Warken Kanzleramtsministerin, Carsten Linnemann Gesundheits- und Steffen Bilger Verkehrsminister. In den Waldbrandgebieten im Süden Europas schauen Einsatzkräfte und Bewohner mit Sorge auf die nächste Hitzewelle. Auch vielen Touristen machen die Brände natürlich einen Strich durch die Rechnung. Wer seinen Flug nicht antreten will, obwohl er weiter angeboten wird, bleibt meist auf den Kosten sitzen. Die UEFA denkt offenbar darüber nach, europäische Teams nicht mehr an der Fußball-WM teilnehmen zu lassen. Hintergrund sind die Pläne von FIFA-Boss Infantino, Anteile an der WM an private Investoren zu verkaufen. Fußball ist keine Handelsware, heißt es von der UEFA.
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2: Uns verbindet die Musik und die gemeinsame Sprache immer um 10 Minuten nach 8. Sätze, die nur 2000er-Fans verstehen. Heute gehen wir in die Disco gemeinsam. Und wir haben für euch gleich Kate Nash in den nächsten 10 Minuten mit Foundations. Und der Mittwoch beginnt richtig chillig. Destiny's Child, Say My Name.

0: eine 2000er Party, die wir jeden Morgen feiern, hier auf eurem Morgen. Schönen Mittwoch. Immer um 10 nach 6 und um 10 nach 8 lernen wir was dazu. Für euch haben wir Sätze, die nur 2000er-Fans verstehen. Unterstützung von Partygirl Sophia. Guten Morgen.
1: Guten Morgen. Jetzt zu einem Satz, den wir uns auf dem Dancefloor zugerufen haben. Ruf den Fotografen her, der soll ein Bild von uns machen. Ich habe diesen Satz nie gerufen, weil ich wollte nie von diesem Partyfotografen fotografieren. Ich fand das furchtbar. Ich wollte nicht von dem Partyfotografen fotografiert werden.
0: Das waren doch übelst die geilen Bilder. Das war richtig ausgeleuchtet.
1: Nein, die waren schlimm. Man sah immer scheiße aus.
0: Wofür hast du dich denn 3 Stunden geschminkt?
1: Nicht für den Partyfotografen.
0: Okay, ihr merkt, Leute, Sophia und ich müssen das noch ausdiskutieren.

0: Das sehe ich ja gar nicht so. Ich fand es wie voll geil, die Erinnerung zu haben.
1: Nee.
0: Also Sophia ist wie Paris Hilton durch den Club gelaufen. So, ja. No pictures, please. Ja. No pictures, please.
1: Oder mit der eigenen Digicam.
0: Ruf den Fotografen her, der soll ein Bild von uns machen. Das war die heutige Folge Sätze, die nur 2000er-Fans verstehen. Ich bin der Dino, kommt gut rein in den 29. Juli.
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0: Hängematten-Sound auf Absolut Top 2000er. Vielleicht seid ihr schon in den Sommerferien und jetzt um kurz vor halb neun einfach mal ganz lässig.
1: Den Hodensack in kaltes Wasser hängen.
0: Und Absolut Top 2000er aufdrehen. Hello, hier ist der Dino. Heute letzter Schultag vor den Ferien in Baden-Württemberg. In den 2000ern haben wir an diesem Tag Mandalas ausgemalt, Filme geschaut, lieben wir. Und diesen entspannten Vibe und diese Flashbacks nehmen wir rein in den 29. Juli. Hier ist Jason Mraz. 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
1: Morgens frage ich euch jetzt um kurz nach 8:30.
2: Was machen Sachen?
1: Ich sag euch, was wir machen. Wir hören gleich einen Auszug aus meiner selbstgeschriebenen 2000er Musikbibel. Das wird geil. Bekommt ihr in den nächsten 10 Minuten. One Republic ist mit dabei mit Secrets. Und vorher jetzt Gigi D'Agostino. Das ist La Passion für den 29. Juli. Ich bin der Dino. Kommt entspannt rein.

0: Die Playlist macht uns wach, die Playlist macht uns glücklich und die Playlist ist uns heilig. Denn die 2000er, ne, das ist eine Ära, die wir nie vergessen werden. Ich bin der Dino, viel Spaß mit meiner selbstgeschriebenen 2000er Musikbibel.
1: Wir hören die Worte der 6 Männer von One Republic um kurz nach 9:30. Verstecke nicht dein Licht und nicht deine Geschichte. Denn selbst deine Wahrheit kann für andere Hoffnung sein.
0: Secrets auf Absolut Top 2000er. Amen!

Genau so liebt ihr euren Morgen und deshalb spielen wir euch die Hits, die wir schon seit der Schulzeit feiern. Jetzt Kylie Minogue. Angeblich war Madonna neidisch auf Kylie. Sie dachte lange, ihr Ex-Mann Guy Ritchie ist in Kylie verliebt. Also selbst eine Madonna kriegt Selbstzweifel, finde ich schon krass. Aber ich denke mal, der Queen of Popkuchen ist groß genug für beide. Kommt jetzt smooth in den Mittwoch rein. Can't get you out of my head. Um kurz vor neun im Studio der Dino. Hi.

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2: Es ist 9 Uhr.
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6: Im Studio André Glatzel. An den Plänen von Bundesinnenminister Dobrindt für ein schärferes Strafrecht nach dem CSD-Anschlag in Berlin gibt es Kritik. Grüne Innenpolitiker von Notz bezweifelt in der Rheinischen Post, dass elektronische Fußfesseln Anschläge verhindern können, weil Gefährder sich davon nicht abschrecken ließen. Die Personalwechsel in der Bundesregierung werden heute amtlich. Bundespräsident Steinmeier übergibt den neuen Ministern heute ihre Ernennungsurkunden. Nina Wagen wird damit Kanzleramtschefin, Carsten Lindemann Gesundheitsminister und Steffen Bilger Verkehrsminister. Die Lage zwischen den USA und dem Iran spitzt sich wieder zu. Nach mehreren Tagen ohne Angriffen haben sich beide Seiten in der Nacht erneut gegenseitig attackiert. Das könnte sich auch wieder auf die Ölpreise auswirken, die waren zuletzt runtergegangen. Manuel Neuer steht offenbar vor seiner letzten Profisaison. Es sieht stark danach aus, dass ich aufhöre, so der 40-Jährige bei einem Pressetermin. Neuer hatte seinen Vertrag beim FC Bayern zuletzt um ein Jahr verlängert und auch bei der WM als Nummer 1 im deutschen Tor gestanden.
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7: Schönen 29. Juli, der Dino hier. Dafür mit Happy Sound von Frank Pomp Ensemble. Jetzt am Mittwochmorgen mit Hip Teens, Don't Wear Blue Jeans. Es ist 9 Uhr. Viel Spaß mit Black Eyed Peas mit einer geilen Message. Where is the love?

Was braucht ihr jeden Morgen ab 6? Natürlich eine Playlist, die euch Gänsehaut bereitet. Hier ist euer Morgen um 10 Minuten nach 9. Das Frank Pop Ensemble, eine deutsche Band aus Düsseldorf ist. Sorry, das finde ich immer noch mindblowing. Bei Wer wird Millionär hätte ich safe auf ein skandinavisches Land getippt oder auf UK. Hier sind sie mit Hip Teens, Don't Wear Blue Jeans. Grüße nach Nordrhein-Westfalen. Schönen 29. Juli.

0: Schönen Mittwochmorgen, hier ist der Dino. Um kurz vor 9:30, einige von euch erreiche ich ja jetzt im Urlaub. Wo chillt ihr, was macht ihr? Ich freue mich, wenn ihr euch hier mal reinmeldet. 0160 800 700 und dann die 5. Heute früh hat sich Janine reingemeldet aus Brieselang im Havelland. Das ist in Brandenburg. Sie haben diesen Sommer mal was Spezielles vor.
1: Haben aber jetzt mal wirklich eine kleine Auszeit nur zu zweit, ohne Kinder. Die genießen jetzt die Auszeit bei Oma und Opa. Wir machen hier zu zweit Pärchenurlaub und dann geht's wieder zurück zu den Kindern und dann gucken wir, was wir noch Schönes zu viert machen.
0: Das finde ich voll cool, dass ihr euch die Zeit für euch nehmt. Und was macht ihr dann?
1: Wir wollen uns richtig jung fühlen, indem wir auf eine Flusskreuzfahrt gehen.
0: Ich dachte schon, jung fühlen, ihr macht euch ein Arschgeweih oder ein Tattoo oder so.
1: Oh, nee, mit dem Arschgeweih, hör mir auf. Ich wollte damals eins machen lassen und dann fingen aber alle anderen an, auch eins zu bekommen. Da habe ich gesagt, Gott sei Dank mache ich es nicht.
0: Nee, sehr gut. Okay, ihr geht auf eine Flusskreuzfahrt. Finde ich doch auch cool. Nehmt ihr Fahrräder mit? Ein bisschen?
1: Nein.
0: Ah, nee. Aber auch ein bisschen, gibt es da Stationen und dann kann man ein bisschen wandern oder wo fahrt ihr da überall rum?
1: Genau. Also wir sind jetzt in Passau gelandet und werden von hier aus starten. Und dann geht's nach Wien, es geht nach Budapest und Bratislava.
0: Wow.
1: Also wirklich nur mal so ganz kurz, mal so ein bisschen reinschnuppern.
0: Dann wünsche ich euch echt einen geilen Sommer.
1: Ganz lieben Dank.
0: Und wichtig ist natürlich, was ist das Wichtigste dann, was nehmt ihr immer mit?
1: Absolut Top 2000.
0: Ja, richtig. Also euch eine geile Zeit, viel Spaß und danke, die Absolut Top 2000 Community wächst. Vielen Dank, Janine.
1: Danke, Dino. Und das Geile ist, wir hören euch auch im Ausland mit der App.
0: Perfekt.

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1: Schön, dass ihr wie jeden Morgen dabei seid. Es ist 9:30. Ich bin der Dino. Von mir gibt es immer um 9:50 meine selbstgeschriebene 2000er Musikbibel. Auf jeden Fall mit einem richtig geilen Sänger von Nickelback. Wir haben da vorne auch noch Green Day am Start mit Know Your Enemy. Bekommt ihr nach 2 Hits. Und vorher wird ein bisschen gedanced mit Justin Timberlake. Rock Your Body. Schönen Mittwoch.

0: Der 29. Juli hier auf eurem Morgen. Ein besonderer Tag für Schülerinnen und Schüler aus Baden-Württemberg. Da bin ich ja auch aufgewachsen. Heute letzter Schultag vor den Sommerferien. Und dann haben wir innerlich zu unseren Lehrern gesagt:
1: Du kannst mich am Arsch lecken!
0: Auch wenn wir sie natürlich lieb haben, aber hey, wer freut sich nicht auf die Sommerferien? Bayern ist dann Ende der Woche dran und ihr chillt jetzt mit richtig rebellischer Musik aus unserer Teenie-Zeit. Green Day um 20 Minuten vor 10, Know Your Enemy hier auf absolut top. 2000er, schöne Schulferien. Yeah.

Gleich ist 10 Uhr und jeden Morgen sind alle 2000er-Fans hier versammelt, denn ihr liebt diese Playlist. Es ist eine heilige Playlist und deshalb habe ich für euch wieder einen Auszug aus meiner selbstgeschriebenen 2000er-Musikbibel. Schönen Mittwoch.

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5: Es ist 10 Uhr.
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6: Im Studio André Glatzel. Die Grünen lehnen auch eine Verschärfung des Jugendstrafrechts nach dem Berliner CSD-Anschlag ab. Innenpolitiker von Notz verweist in der Rheinischen Post auf Experten, die längere Haftstrafen für junge Täter als möglichen Treiber weiterer Radikalisierung sehen. Zunächst müsste der Fall gründlich aufgearbeitet werden. Nach vielen Spekulationen und Diskussionen werden die Personalwechsel in der Bundesregierung heute offiziell. Bundespräsident Steinmeier übergibt die Entlassungs- und Ernennungsurkunden an die alten und neuen Minister. Danach steht dann noch die Wahl des neuen Unionsfraktionschefs im Bundestag an. Die Bundesregierung will heute die umstrittenen Energiegesetze von Wirtschaftsministerin Reicher auf den Weg bringen. Unter anderem sollen Solar- und Windkraftanlagen weniger gefördert werden. Umweltverbände werfen Reiche vor, mit den neuen Gesetzen die Energiewende auszubremsen. Kommt jetzt der große Knall zwischen der UEFA und der FIFA? Offenbar denkt man bei der UEFA darüber nach, mit europäischen Teams nicht mehr an der Fußball-WM teilzunehmen. Hintergrund sind die Pläne von FIFA-Boss Infantino, Anteile an der WM an private Investoren zu verkaufen.

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1: Ich bin Sophia, schön, dass ihr mit dabei seid. Und jetzt denken viele von uns wahrscheinlich an blaue Aliens, die hinter einem Keyboard stehen. Ne? Wenn ihr das Musikvideo von Daft Punk mit One More Time kennt, dann passiert das eigentlich automatisch. Die Jungs habe ich jetzt für euch.

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1: Wandtattoos waren in den 2000ern doch voll das Ding, oder? Latte Macchiato, a smile is the prettiest thing you can wear, life, love, love. Also Tine Wittler, die kennt ihr vielleicht noch von Einsatz in vier Wänden, die hat immer Wohnungen umdekoriert. Die hat sich mit Wandtattoos ja sowas von ausgetobt, ne? Die hätte den hier safe auch geliebt. Life is a Rollercoaster, den finde ich ja gut als Wandtattoo, ne? Ist auch so ein richtig flotter, frecher Spruch. Das Leben ist wie eine Achterbahnfahrt mit Höhen und Tiefen. In diesem Sinne euch einen schönen Mittwoch hier mit Absolut Top 2000er. Ich bin Sophia und natürlich gibt's jetzt Ronan Keating.

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7: Ihr hängt wahrscheinlich gerade an Kaffee Nummer 2 oder Nummer 3 und denkt euch, wie überstehe ich das Meeting später, ohne dass mir komplett das Gesicht entgleist. Einfach auch mal das Pokerface auflegen, Leute. Lady Gaga habe ich jetzt für euch. Ich bin Sophia. Hi.

Ich habe mich schon oft gefragt, wie Songs entstehen, woher die Idee kommt. Und bei Nelly Furtado und I'm Like a Bird war es so, dass sie einen frustrierenden Tag hinter sich hatte, wie es halt manchmal so ist. Und dann hat sie innerhalb von 20 Minuten I'm Like a Bird geschrieben. Es geht ums Freisein, ne? Wie der Titel eigentlich schon sagt, und um Bindungsunfähigkeit. Das war damals offensichtlich auch schon ein Thema in den 2000ern. Ich bin Sophia, absolute Top 2000er, ist hier jetzt mit Nelly Furtado und I'm Like a Bird.

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2: Es ist 11 Uhr.
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9: Im Studio André Glatzel. Der nächste deutsche Autobauer plant einen größeren Stellenabbau. Bei BMW sollen bis Ende nächsten Jahres 8.000 Jobs gestrichen werden. Ab Oktober soll knapp die Hälfte der 85.000 Angestellten in Deutschland Abfindungsangebote bekommen, heißt es aus Unternehmenskreisen. Betroffen sind Bürojobs. Die Personalwechsel in der Bundesregierung werden heute amtlich. Bundespräsident Steinmeier übergibt den neuen Ministern heute ihre Ernennungsurkunden. Nina Wagen wird damit Kanzleramtschefin, Carsten Lindemann Gesundheitsminister und Steffen Bilger Verkehrsminister. An den Plänen von Bundesinnenminister Dobrindt für ein schärferes Strafrecht nach dem CSD-Anschlag in Berlin gibt es Kritik. Grünen-Innenpolitiker von Notz bezweifelt in der Rheinischen Post, dass elektronische Fußfesseln Anschläge verhindern können, weil Gefährder sich davon nicht abschrecken ließen. Manuel Neuer steht offenbar vor seiner letzten Profisaison. Es sieht stark danach aus, dass ich aufhöre, so der 40-Jährige bei einem Pressetermin. Neuer hatte seinen Vertrag beim FC Bayern zuletzt um ein Jahr verlängert und auch bei der WM als Nummer 1 im deutschen Tor gestanden.
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10: Ich bin Sophia, ich wünsche euch einen wunderschönen Mittwoch. Ich hoffe, ihr seid gut reingestartet und gönnt euch vielleicht jetzt noch ein Käffchen, bevor es dann in Richtung Mittagspause geht. Shania Twain habe ich gleich vor euch, Flowrider mit dabei und jetzt Sugar Babes mit Push the Button.

Ihr seid hier bei Absolut Top 2000er gelandet. Ich bin Sophia, hi, und ich freue mich jetzt sehr auf Dancing in the Moonlight von Toploader. Der klingt nach Sommer, nach Leichtigkeit und nach dem perfekten Abend mit den Freunden. Die Idee hinter dem Song, die ist aber entstanden, nachdem Sänger Sherman Kelly einen brutalen Überfall überlebt hat. Ne? Statt sich von der Angst bestimmen zu lassen, hat er sich eine Welt vorgestellt, in der alle friedlich zusammen feiern und tanzen. Und ich finde, der Song klingt auch so ganz unaufgeregt und nach dem Motto, alles wird schon wieder, passt schon. Toploader und Dancing in the Moonlight. 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
3: So Leute, falls ihr heute Mist gebaut habt bei der Arbeit, einfach mal auf die Kollegen schieben. Vielleicht auf die Kollegen, die ihr nicht so leiden könnt. So wie Shaggy, der weist nämlich jegliche Schuld von sich in seinem Song It Wasn't Me. Den kriegt er jetzt von mir. Ich bin Sophia, hi.

Wo sind meine Supergirls? Und natürlich auch Superboys. Ich habe einen Song für euch, Raymond mit Supergirl. Und viele denken bei dem Song, das ist so eine Hymne auf eine starke Frau. Tatsächlich steckt viel mehr dahinter. Raymond erzählt im Song von einer Frau, die nach außen hin immer super stark wirkt und unbesiegbar, innerlich aber total verletzlich ist. Leute, wir dürfen alle unsere Schwächen zeigen. Es ist völlig okay. Hier jetzt mit Raymond, paar absolute Top 2000er. 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
4: Es ist 12 Uhr.
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6: Im Studio André Glatzel. Dass die deutsche Autobranche gerade in einer Krise steckt, ist längst kein Geheimnis mehr. Jetzt baut der nächste Konzern Stellen ab. BMW will 8000 Bürojobs streichen, heißt es aus Unternehmenskreisen. 10.000 Angestellte in Deutschland sollen demnächst Abfindungsangebote bekommen. Die Bundesregierung hat die umstrittenen Energiegesetze von Wirtschaftsministerin Reicher auf den Weg gebracht. Unter anderem sollen Solar- und Windkraftanlagen weniger gefördert werden. Umweltverbände werfen Reiche vor, mit den neuen Gesetzen die Energiewende auszubremsen. 11 Jahre nach dem Germanwings-Absturz verklagen 30 Angehörige der Opfer jetzt den Staat. Sie fordern Schadenersatz, weil aus ihrer Sicht nicht genug kontrolliert wurde, ob der Co-Pilot flugtauglich war. Er hatte das Flugzeug absichtlich zum Absturz gebracht, 150 Menschen starben. Kommt jetzt der große Knall zwischen der UEFA und der FIFA? Offenbar denkt man bei der UEFA darüber nach, mit europäischen Teams nicht mehr an der Fußball-WM teilzunehmen. Hintergrund sind die Pläne von FIFA-Boss Infantino, Anteile an der WM an private Investoren zu verkaufen.
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7: Ich glaube, wir haben uns alle als Teenies vorgestellt, wie es wäre, im Regen zu tanzen. Wie im Film Step Up to the Streets, den ihr vielleicht gesehen habt. Falls nicht, absolute Empfehlung, macht es mal. Oder wie es wäre, so zu tanzen wie Rihanna im Musikvideo zu Umbrella. Den gibt's jetzt hier. Ich bin Sophia, let's go.

Absolut Top 2000er ist hier und wir wecken hier gerne mal Erinnerungen an eine, ja, auch wilde Zeit, ne? Zurück in die späten 2000er, wo die Trovatos noch im Free-TV lief, ne? Eine Detektivfamilie, die Mietnomaden oder ausgerissenen Teenagern auf die Spur gegangen sind. Die waren übrigens auch im echten Leben Detektive, was ich ganz spannend finde. Also ich persönlich wusste das nicht. Und das hier, Leute, war der Songtitel zur Serie One Republic mit All the Right Moves. Ich bin Sophia, macht euch eine schöne Mittagspause. All the right

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1: Snoop Doggy Dogg habe ich hier gleich für euch. Sunrise Avenue ist mit dabei. Unterschiedlicher könnte es eigentlich gar nicht sein, oder? Snoop Dogg, Sunrise Avenue. Aber das waren die 2000er. Vielseitig, abwechslungsreich. Und jetzt gibt's Nelly Furtado mit All Good Things Come to an End. Ich bin Sophia. Hi.

Ja, ich weiß schon, Leute, es ist erst Mittwoch, Mittwochmittag, aber ich habe einen Song für euch, der nach Dosenbier riecht, wenn man ihn riechen könnte und den wir mit Homepartys in den 2000ern verbinden. Und wie gesagt, ich weiß, es ist noch zu früh am Tag, ihr seid wahrscheinlich gerade komplett am Hasseln oder gerade in der Mittagspause und gönnt euch gerade was Leckeres, aber den können wir doch jetzt trotzdem mal zusammen feiern, oder? So lang ist es nicht mehr bis zum Wochenende. All American Rejects mit Gives You Hell. Hier bei Absolut Top 2000er mit mir Sophia.

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1: Es ist 13 Uhr.
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10: Im Studio André Glatzel. Der nächste deutsche Autobauer plant einen größeren Stellenabbau. Bei BMW sollen bis Ende nächsten Jahres 8.000 Jobs gestrichen werden. Ab Oktober soll knapp die Hälfte der 85.000 Angestellten in Deutschland Abfindungsangebote bekommen, heißt es aus Unternehmenskreisen. Betroffen sind Bürojobs. Die Kabinettsumbildung ist jetzt offiziell. Bundespräsident Steinmeier hat drei neue CDU-Minister ernannt. Mit Nina Wagen ist erstmals eine Frau Kanzleramtsministerin in Deutschland. Carsten Lindemann wurde zum Gesundheitsminister ernannt. Steffen Bilger übernimmt das Verkehrsministerium. Die Bundesregierung hat die umstrittenen Energiegesetze von Wirtschaftsministerin Reicher auf den Weg gebracht. Unter anderem sollen Solar- und Windkraftanlagen weniger gefördert werden. Umweltverbände werfen Reiche vor, mit den neuen Gesetzen die Energiewende auszubremsen. Manuel Neuer steht offenbar vor seiner letzten Profisaison. Es sieht stark danach aus, dass ich aufhöre, so der 40-Jährige bei einem Pressetermin. Neuer hatte seinen Vertrag beim FC Bayern zuletzt um ein Jahr verlängert und auch bei der WM als Nummer 1 im deutschen Tor gestanden.
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11: Party in den 2000ern war doch sowas von Tire Cruise und Hangover, oder? Der lief ja wirklich in jedem Club. Den habe ich gleich für euch. Jetzt aber erstmal ein bisschen entspannter mit Avril Lavigne und Complicated. Ich bin Sophia. Hi.

Manchmal braucht es gar keinen perfekten Tag, sondern einfach den richtigen Song, damit der Tag sich doch irgendwie perfekt anfühlt, oder? Genau das haben U2 im Jahr 2000 geschafft mit Beautiful Day. Wunderschöner Song, den kriegt er jetzt von mir. Und der wurde für viele von uns zur Hymne des Optimismus. Und ich finde, damit kommen wir doch ganz gut durch den Mittwochmittag, oder? Hier bei Absolut Top 2000er. The heart is a blue.

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2: Ich bin Sophia, hello, schön, dass ihr mit dabei seid. Jetzt habe ich Bob Sinclair für euch mit Love Generation und vielleicht spreadet ihr auch mal ein bisschen Liebe. Vielleicht an eure Work-Besties, an die Kollegen, ohne die ihr den Tag nicht überstehen könntet.

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1: 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Da gibt es, wie gesagt, die kostenlose Absolut Radio App. Jetzt für euch Robbie Williams und Come Undone. Ich bin Sophia. Hi. So

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8: Es ist 14 Uhr.
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9: Im Studio Lisa Schwarzkopf. Die Kabinettsumwelt.

Bildung ist jetzt offiziell. Bundespräsident Steinmeier hat 3 neue CDU-Minister ernannt. Mit Nina Wagen ist erstmals eine Frau Kanzleramtsministerin in Deutschland. Carsten Linnemann wurde zum Gesundheitsminister ernannt. Steffen Bilger übernimmt das Verkehrsministerium. Die Krise in der deutschen Autoindustrie.

0: war jetzt den Start. Sie fordern Schadensersatz, weil aus ihrer Sicht nicht genug kontrolliert wurde, ob der Co-Pilot flugtauglich war. Er hatte das Flugzeug absichtlich zum Absturz gebracht. 150 Menschen starben. Die nächste Hitzewelle steht in den Startlöchern. Schon heute klettern in fast ganz Deutschland die Temperaturen auf über 30 Grad. Morgen wird's dann noch heißer. So lang und heftig wie Ende Juni wird's diesmal wohl aber nicht.
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3: So Leute, und was machen wir jetzt? Richtig, wir rocken den Mittwochnachmittag mit Pink und You and Your Hand. Sophia hier, hi.
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lieben die 2000er für das Drama, das in den Song steckt. Ne? Daniel Powder mit Bad Day ist so einer. Und viele denken jetzt erstmal, es geht um einen schlechten Tag, es geht um Liebeskummer, um ganz viel Drama im Leben von Daniel Powder. Aber das ist gar nicht so. Wusste ich ehrlich gesagt lange Zeit auch nicht. Es geht nicht, wie gesagt, um Liebeskummer, sondern um die einfache Botschaft, dass jeder mal einen miesen Tag hat und dass danach auch wieder bessere Tage kommen. Daniel Powder mit Bad Day hier bei Absolut Top 2000er.

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5: Yes, natürlich mit ganz vielen 2000er für euch. Coldplay ist mit dabei, Nelly Furtado und jetzt habe ich für euch Amy Winehouse mit Rehab. Ich bin Sophia, kommt gut in den Nachmittag.

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1: Leute, ich freue mich schon die ganze Zeit auf den nächsten Song. Leon Rimes mit Can't Fight the Moonlight. Und kaum geht dieser Song los, sind wir gedanklich wieder am Anfang der 2000er. Vielleicht sogar mitten in einer Szene aus dem Film Coyote Ugly, wo Violet auf dem Tresen tanzt. Vielleicht ist ja gerade auch niemand bei euch im Office, ne? Und ihr könnt euch heimlich auf den Schreibtisch schwingen. Ich bin Sophia, absolut Top 2000er läuft bei euch.

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2: Es ist 15 Uhr.
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4: Im Studio Lisa Schwarzkopf. Die Regierung hat sich neu aufgestellt. Bundespräsident Steinmeier hat 3 neue CDU-Minister ernannt. Carsten Linnemann übernimmt als Gesundheitsminister. Seine Vorgängerin Nina Wagen wird als erste Frau Kanzleramtsministerin und Steffen Bilger ist ab sofort Verkehrsminister. Die Bundesregierung hat die umstrittenen Energiegesetze von Wirtschaftsministerin Reiche auf den Weg gebracht. Unter anderem sollen Solar- und Windkraftanlagen weniger gefördert werden. Umweltverbände werfen Reiche vor, mit den neuen Gesetzen die Energiewende auszubremsen. In den Waldbrandgebieten im Süden Europas schauen Einsatzkräfte und Bewohner mit Sorge auf die nächste Hitzewelle. Auch vielen Touristen machen die Brände natürlich einen Strich durch die Rechnung. Wer seinen Flug nicht antreten will, obwohl er weiter angeboten wird, bleibt meist auf den Kosten sitzen. Die UEFA denkt offenbar darüber nach, europäische Teams nicht mehr an der Fußball-WM teilnehmen zu lassen. Hintergrund sind die Pläne von FIFA-Boss Infantino, Anteile an der WM an private Investoren zu verkaufen. Fußball ist keine Handelsware, heißt es von der UEFA.
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5: Hi, schön, dass ihr den mit mir verbringt. Es ist 3, ich bin Steffi und das hier ist für alle, die Moorhühner gejagt, DVDs noch in der Videothek ausgeliehen haben und nach der Schule zu Lily Allen Hausaufgaben gemacht haben. Gleich gibt's Smile für euch noch 2 Songs und vorher noch einer, in den wir alle irgendwie kurz verliebt waren in den 2000ern. Justin Timberlake.

3, schönen Nachmittag. 10 nach 3 auf Absolut Top 2000er. Lily Ellen habe ich jetzt für euch. Die hat gerade Urlaub gemacht in der Schweiz und auch in den deutschen Alpen. Und hat Bilder davon auf Instagram gepostet und schmeißt sich halt auch in diese eiskalten Bergseen im Bikini. Ey, Respekt, unter 32 Grad gehe ich nirgends in irgendein Wasser. Smile, Lily

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0: 20 nach 3 auf Absolut Top 2000er. Hi, ich wünsche euch einen schönen Mittwochnachmittag. Es ist so schön, dass ihr uns hört und dass ihr uns auch Nachrichten schickt, wo ihr uns das erzählt. Wie die Steffi, meine Namensvetterin aus Remscheid in NRW.
1: Hallo, hier ist die Steffi aus Remscheid. Ich bin 44 Jahre alt und die ganze Family liebt euren Sender. Ich höre ihn, wenn ich im Auto sitze und auch zu Hause. Es ist super entspannt, die Musik gefällt uns allen und macht genauso weiter.
0: Boah, eine Millennial-Mama, wie schön. Schön, dass du jetzt da bist, liebe Steffi, in der Absolut Top 2000er Community. Ganz liebe Grüße an deine ganze Family.

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7: Mit Steffi, hi. Schön, dass ihr da seid. Na, seid ihr gerade neu dazu gekommen? Das passiert jeden Tag, dass uns jemand Neues entdeckt, weil er ein DAB-Radio im Auto jetzt hat. Oder uns im Internet streamt und nach 2000ern sucht und sagt, ah, das ist ja geil und bleibt hängen. Würde uns mega freuen. Herzlich willkommen bei uns. Gleich Pink mit Don't Let Me Get Me. Und vorher noch ein ganz besonderer aus den 2000ern von so einer großartigen, tollen, taffen Frau, Duffy. Mercy, was für eine Stimme.
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und Sie. Kurz nach 3:30 auf Absolut Top 2000er, dazu jetzt Pink. Und ich kann mich noch ganz gut daran erinnern, als Pink neu war. Diese Rockgöre, die ständig den Mittelfinger gezeigt hat, null Respekt vor niemandem hatte, noch wichtigen Personen so richtig schön auf die Füße getreten ist mit ihrer Musik. Alle Eltern so in den 2000ern, kein guter Einfluss für mein Kind. Wir so, geil, wollen wir auch so sein. Don't Let Me Get Me auf Absolut Top 2000er.

Kurz vor vier auf Absolut Top 2000er. Hey, schönen Nachmittag wünsche ich euch. Ich habe jetzt One Tea and Cool Tea. Die waren ja keine Band, sondern ein Musikprojekt. Ich kann mich erinnern, bei Top of the Pops waren dann drei Menschen mit riesigen Comic-Köpfen auf der Bühne gestanden, die man Playback auf die Musik vom DJ performt. Aber war auch völlig okay, weil war neu, war anders. Es ist zwar ein One-Hit-Wonder geblieben, aber halt so ein geiles The Magic Key auf Absolut

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1: Es ist 16 Uhr.
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5: Im Studio Lisa Schwarzkopf. Die Kabinettsumbildung ist jetzt offiziell. Bundespräsident Steinmeier hat 3 neue CDU-Minister ernannt. Mit Nina Wagen ist erstmals eine Frau Kanzleramtsministerin in Deutschland. Carsten Linnemann wurde zum Gesundheitsminister ernannt. Steffen Bilger übernimmt das Verkehrsministerium. Jetzt Ex-Kanzleramtschef Thorsten Frey hat unterdessen auch seine neue Position eingenommen. Er wurde mit 92% zum Chef der Unionsfraktion im Bundestag gewählt. Er folgt damit auf Jens Spahn, der mit seiner Vaterschaft per Leihmutter die Personalrochade losgetreten hatte. Dass die deutsche Autobranche gerade in einer Krise steckt,

ist längst kein Geheimnis mehr. Jetzt baut der nächste Konzern Stellen ab. BMW will weltweit 8000 Bürojobs streichen, heißt es aus Unternehmenskreisen. Zehntausende Angestellte in Deutschland sollen demnächst Abfindungsangebote bekommen. 85.000 Fans

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1: Hi, ich bin Steffi. Seid ihr auch so Millennials, die einfach keinen Bock haben, unter der Woche noch groß wegzugehen? Ich feiere immer meine Mädels-Chats bei WhatsApp, wo dann die alle so, oh bitte, also wir können uns treffen, aber bitte auf keinen Fall noch bis 22 Uhr und bitte auf keinen Fall in die Stadt rein, weil Parkplatz suchen. Wir treffen uns halt dann im Dorf beim Griechen. Ist auch schön. Hat alles seine Zeit. Damals war es nur ein bisschen einfacher. Summer Wine von Wille Walle und Natalia Avelo aus den 2000ern. Gleich für euch und vorher noch Madafix, Big City Life.

ihr in den 2000ern in einer WG gelebt? Es ist 10 nach 4 auf Absolut Top 2000er. Viele von euch, ich auch. So, und jetzt stellt euch vor, in dieser WG wären alle ständig nackt rumgelaufen und jeder hätte mit jedem was gehabt. So war das in der Kommune 1 in den 70ern, verfilmt in Das wilde Leben. Der Soundtrack zu diesem Film aus dem Jahr 2007 mit Matthias Schweighöfer und Natalia Avalon, der heißt Summer Wine und den habe ich jetzt auf Absolut Top 2000er. Einmal Bilder im Kopf dazu.

0: Gänsehaut im besten Mix der 2000er um 20 nach 4. Schönen Mittwochnachmittag. Wir können Musik unendlich streamen. Das war aber nicht so. Ivo mit dem Flashback.
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3: Ich habe eine herrliche Preisfrage zum Thema CD-Brennen, die euch direkt zurück in die 2000er beamt. Wie viel Musik hat auf einen CD-Rohling gepasst? Es waren 74 bis 80 Minuten, je nachdem. Also schon eine ganz schöne Herausforderung. Ne? Man musste immer gucken, welche Songs nehme ich jetzt genau? Ah, und in welche Reihenfolge passt es jetzt am besten, dass am Ende noch möglichst die letzte Sekunde der CD ausgenutzt wird? CD-Brennen hatte Anfang der 2000er wirklich seinen Höhepunkt. Und ich habe heute immer noch Rohlinge zu Hause. Ihr sicher auch. Ich habe, glaube ich, am Ende auch noch mal so ein paar Spindeln CD-Rohlinge gekauft, weil ich dachte, wer weiß, ob man die dann noch kriegt. Sicher ist sicher, weil früher war CD-Brennen ja wirklich ein Ding. Damit hat man Musik ausgetauscht. Es war auch ein super beliebtes Geschenk. Also für Freunde, was habe ich da CDs gebrannt? Cabrio-Hits Volume 1 bis Volume 32 für meine beste Freundin. Inklusive Gestaltung des CD-Covers war ja auch ganz wichtig. Und da habe ich mich gefragt, was ist eigentlich mit diesen ganzen CDs? Hängen die alle mittlerweile an der Landstraße als Reflektor für Wildtiere? Oder habt ihr die noch? Kann man auch schön mit basteln, Deko draus machen, weil die beste 2000er Musik gibt's ja zum Glück hier.
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4: Wer hat's erfunden? Wir. Ich bin Steffi. Hi, 5:30. Wir haben sie entdeckt. Die jetzt Weltstars sind. Unter anderem eine Rihanna, kannte in den 2000ern niemand. Wir wussten, da steckt Potenzial drin. Hört euch Rehab an, dann wisst ihr das. Gleich nach zwei Songs. Und auch sie, Britney Spears, haben wir in den 2000ern dann so richtig groß gemacht. Unsere Hymne, Oops, I Did It Again.

Seid ihr noch bei der Arbeit oder seid ihr schon auf dem Weg nach Hause oder ins Fitnessstudio, was auch immer heute Abend noch ansteht? Schön, dass ihr uns mitnehmt. Wir sind absolut Top 2000er mit Rihanna jetzt und Rehab. Ein Song, der zeigt, dass starke Menschen nicht die sind, die niemals verletzt werden, sondern die, die daraus lernen und aufstehen und es beim nächsten Mal irgendwie besser machen.

Ich sehe noch die Graffitis an den Rampen und ich rieche auch noch, wie es da gerochen hat in meinem Skaterpark. Nämlich nach Gras und nach Energy Drinks. Ja, dieser Skatepark war bei mir direkt im Freibad dabei. Das war so saucool in meiner bayerischen Heimatstadt. Hi, ich bin Steffi auf Absolut Top 2000er. Habt ihr auch so Skatepark-Erinnerungen? Ja, wir hatten dann auch immer diese Ghetto Blaster dabei, CD eingelegt und dann lief da natürlich Heaven is a Halfpipe. OPM, jetzt auf Absolut Top 2000er.

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2: Es ist 17 Uhr.
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7: Im Studio Lisa Schwarzkopf. Die Regierung hat sich neu aufgestellt. Bundespräsident Steinmeier hat 3 neue CDU-Minister ernannt. Carsten Linnemann übernimmt als Gesundheitsminister. Seine Vorgängerin Nina Wagen wird als erste Frau Kanzleramtsministerin und Steffen Bilger ist ab sofort Verkehrsminister. Die Bundesregierung hat die umstrittenen Energiegesetze von Wirtschaftsministerin Reiche auf den Weg gebracht. Unter anderem sollen Solar- und Windkraftanlagen weniger gefördert werden. Umweltverbände werfen Reiche vor, mit den neuen Gesetzen die Energiewende auszubremsen. Antisemitische Vorfälle haben in Deutschland in den letzten Jahren besonders stark zugenommen. Das berichtet die Internationale Taskforce gegen Antisemitismus. Demnach haben sich die Fälle seit dem Wiederaufflammen des Nahostkonflikts mehr als verdreifacht. Weltweit fiel der Anstieg etwas kleiner aus. Manuel Neuer steht offenbar vor seiner letzten Profisaison. Es sieht stark danach aus, dass ich aufhöre, so der 40-Jährige bei einem Pressetermin. Neuer hatte seinen Vertrag beim FC Bayern zuletzt um ein Jahr verlängert und auch bei der WM als Nummer 1 im deutschen Tor gestanden.

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So langsam Feierabend auf Absolut Top 2000er, 10 nach 5. Craig David hat so eine beeindruckende Karriere hingelegt und dann auch noch als so bodenständiger, sympathischer Kerl. Der ist nämlich in einer Sozialwohnung in England aufgewachsen mit seiner alleinerziehenden Mama und sein allererstes Album hat er dort in seinem Schlafzimmer gemacht. Heute ist er Multimillionär und sagt aber selbst, dass er nie vergessen wird, woher er kommt und einfach unglaublich dankbar ist für jede Entscheidung, die ihn dorthin gebracht hat und auch für die Erfahrung, die er da gemacht hat, weil die ihn zu dem gemacht hat, wie er jetzt ist. 7 Days, Craig David, auf Absolut Top 2000.

Also irgendwo neu sein ist ätzend. Da sind wir uns mal einig, oder? Meistens zumindest. 20 nach 5 auf Absolut Top 2000er. Diese Gefühle braucht ihr bei uns aber nicht haben. Denn ihr schaltet hier rein, das erste Mal, und fühlt euch sofort daheim. Ihr kennt hier alles. Das ist unsere Zeit. Da haben wir Partys gefeiert in den Großraum-Discos an den Autobahnen A7 bis A23. Haben Führerschein gemacht, die Schule abgeschlossen, erste Berufserfahrungen. Ja, und The Way I Are lief im Radio. Carrie Hilson und Timbaland für euch auf Absolut Top 2000er. So schön, dass ihr jetzt da seid.

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1: Was sammelt ihr so? Ü-Ei-Figuren vielleicht immer noch? Oder Pokémon-Karten? Bei Alicia Keys ist es Kunst. Ja, so ein teures Hobby halt, ne? So zeitgenössische Kunst. Die haben sogar eine eigene Sammlung, The Dean Collection. Alicia Keys gleich mit No One nach zwei Songs. Und Kesha hat eine besondere Leidenschaft, die sammelt nämlich Zähne ihrer Fans. What? Right Round, Flo Rida und Kesha. Manche Dinge will man über Stars auch nicht wissen, oder?

Das dritte Album war fertig, komplett dodo. Und trotzdem hat sie sich nochmal ins Studio gestellt. Hi, absolut Top 2000er, kurz nach 5:30. Alicia Keys gibt sich nicht zufrieden, sondern die will immer mehr und immer mehr. Und deswegen ist sie halt vermutlich auch so erfolgreich. Das dritte Album hatte schon eine Single-Auskopplung, war quasi schon in den Läden gestanden, so gut wie. Und dann ist ihr über Nacht noch ein Song eingefallen, eine Akkordfolge, von der sie einfach absolut überzeugt war. Zu Recht. Nach dieser einen Nacht ohne Schlaf war klar, No One muss auf das Album und es muss auch die erste Single sein, die gedroppt wird. Platz 1 der Charts, die Single und das Album das erfolgreichste aus dem Jahr 2008. Erfolg gibt ihr recht. Alicia Keys auf Absolut Top 2000er.

0: Wer musste dabei sein in den 2000ern bei euch? Kurz vor 18 Uhr auf Absolut Top 2000er, die Evelyn aus Goyfelden in NRW.
1: Sean Paul war mit dabei. Der hat mich über meine Zeit im Gymnasium begleitet und dann auch, als ich dann irgendwann angefangen habe, mal in einem Club zu arbeiten und so. Ja, da kommen Erinnerungen hoch bei der ganzen Musik auf jeden Fall.
0: Dann einmal zurück in deinen Club, Evelyn, mit Sean Paul, Temperature auf Absolut Top 2000er.

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3: Es ist 18 Uhr.
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9: Im Studio Lisa Schwarzkopf. Die Kabinettsumbildung ist jetzt offiziell. Bundespräsident Steinmeier hat 3 neue CDU-Minister ernannt. Mit Nina Wagen ist erstmals eine Frau Kanzleramtsministerin in Deutschland. Carsten Linnemann wurde zum Gesundheitsminister ernannt. Steffen Bilger übernimmt das Verkehrsministerium. Ob VW, Mercedes oder BMW. Die Autobranche in Deutschland steckt in der Krise. Der Branchenverband VDA sieht die Schuld nicht nur bei den hohen Zöllen und der billigen Konkurrenz, sondern auch bei der Politik in Berlin. Er fordert unter anderem weniger Bürokratie und günstigere Energie. Zum ersten Mal seit 15 Jahren ist wieder ein Direktflug von Deutschland nach Syrien gestartet. Die Maschine der Fluggesellschaft LEAF ist von Düsseldorf nach Damaskus geflogen. 2011 war der Flugverkehr zwischen beiden Ländern

Ländern wegen des Bürgerkriegs in Syrien eingestellt worden. 85.000 Fans, jede Menge Heavy Metal und dieses Mal kaum Matsch. Heute ist wieder das weltberühmte Wacken Open Air gestartet. Eröffnet wurde das Festival traditionell von der Feuerwehrkapelle des kleinen Ortes in Schleswig-Holstein.

nee, aber irgendwie war das noch mehr Vertrauen, weiß ich nicht, oder mehr Sicherheitsgedanke, oder es war ihnen einfach egal wahrscheinlich. Ja, aus dieser Zeit. Britney Spears, Piece of Me, nach zwei Songs. Wir starten mit The Black Eyed Peas.

0: Flashback-Erinnerungen aus. Für euch und aber auch für die Gina aus Berlin auf Absolut Top 2000er.
1: Ich verbinde sehr viel mit den 2000ern und zwar auf jeden Fall Britney Spears. Die habe ich so gefeiert in diesem Jahr. Ich war ein Mega-Fan von der. Ich habe mich auch öfters mal so gekleidet wie sie und ich hatte sie auch in, ich glaube, ihrer Körpergröße als Poster an der Wand. Ich war auf ihrem Konzert und das ist so mein 2000er-Highlight, also Britney Spears.
0: Die war einfach auch die Größte, oder? Britney Spears jetzt, Piece of Me für uns alle in der Absolut Top 2000er Community.

Habt ihr euch schon mal anrufen lassen von irgendjemandem, um aus einer unangenehmen Situation rauszukommen? Es ist 20 nach 6 auf Absolut Top 2000er. Pink hat das gemacht, bevor sie berühmt geworden ist. Da hat sie nämlich in mehreren Fastfood-Läden gejobbt. Und in dem letzten davon hätte sie Pommes machen sollen, hat sich aber super unwohl gefühlt, hat sich dann von einer Freundin anrufen lassen und hat so getan, als wäre diese Freundin Plattenlabel-Chefin. Und hat vorgetäuscht, dass sie jetzt einen Vertrag bekommt und leider hier nicht mehr arbeiten kann, weil sie bald berühmt ist. Leute, nicht mal ein Jahr später war Get the Party Started ihr erstes Album auf dem Markt und hat sie in den Musik-Olymp katapultiert. Pink, Get the Party Started auf Absolut Top 2000er.

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7: Hi, ich bin Steffi. So langsam Feierabend. Es ist total verrückt, was wir hier in diese Playlist packen. Und deswegen lieben wir das hier so. Ich finde es so schön, weil wir einfach alle Musikgenres aus diesen 2000ern abbilden dürfen, weil das ja auch alles nebeneinander einfach geil ist und geil war. Phantom Planet, California noch in der halben Stunde. Shakira, Underneath Your Clothes. Was für eine schöne Ballade. Und das hier ist Dante Thomas.

So langsam Feierabend, kurz nach 6:30 auf Absolut Top 2000er und dazu einen Song, der euch unter die Haut gehen darf um die Uhrzeit. Den Song hat sich meine Cousine damals auf ihre Hochzeit gewünscht, das war auch 2000, weil sie und ihr Mann sich zu diesem Song das erste Mal geküsst hatten. Und seitdem verbinde ich diese Liebesgeschichte mit diesem Song. Habt ihr auch eine? Underneath Your Clothes auf Deutschlands einzigen 2000er Sender.

Schönen Abend jetzt auf Absolut Top 2000er. Einmal ready für noch ein bisschen Sport am Abend. Oder wenn ihr euch nicht mehr aufraffen könnt. Abends schaffe ich das nie. Ich verstehe das. Bisschen gute Laune, Partymucke für die Psyche. Das reicht auch schon. Evacuate the dance floor. Cascada. Ich bin Steffi. Wir hören uns morgen wieder, wenn ihr mögt. Auf Absolut Top 2000er.

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2: Es ist 19 Uhr.
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6: Im Studio Lisa Schwarzkopf. Die Regierung hat sich neu aufgestellt. Bundespräsident Steinmeier hat 3 neue CDU-Minister ernannt. Carsten Linnemann übernimmt als Gesundheitsminister. Seine Vorgängerin Nina Wagen wird als erste Frau Kanzleramtsministerin und Steffen Bilger ist ab sofort Verkehrsminister. Jetzt Ex-Kanzleramtschef Thorsten Frey hat unterdessen auch seine neue Position eingenommen. Er wurde mit 92% zum Chef der Unionsfraktion im Bundestag gewählt. Er folgt damit auf Jens Spahn, der mit seiner Vaterschaft per Leihmutter die Personalrochade losgetreten hatte. 11 Jahre nach dem Germanwings-Absturz verklagen 30 Angehörige der Opfer jetzt den Staat. Sie fordern Schadensersatz, weil aus ihrer Sicht nicht genug kontrolliert wurde, ob der Co-Pilot flugtauglich war. Er hatte das Flugzeug absichtlich zum Absturz gebracht. 150 Menschen starben. Die Tour de France könnte in 3 Jahren in Deutschland starten. Die deutsche Bewerbung für den Grand Départ 2029, also den Auftakt der Tour, ist raus. Starten soll die Route in Berlin und dann durch Mitteldeutschland führen. Anlass ist das 40-jährige Jubiläum des Mauerfalls.
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1: 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Es ist 20 Uhr.
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2: Im Studio Lisa Schwarzkopf. Die Kabinettsumbildung ist jetzt offiziell. Bundespräsident Steinmeier hat 3 neue CDU-Minister ernannt. Mit Nina Wagen ist erstmals eine Frau Kanzleramtsministerin in Deutschland. Carsten Linnemann wurde zum Gesundheitsminister ernannt. Steffen Bilger übernimmt das Verkehrsministerium. Ob VW, Mercedes oder BMW. Die Autobranche in Deutschland steckt in der Krise. Der Branchenverband VDA sieht die Schuld nicht nur bei den hohen Zöllen und der billigen Konkurrenz, sondern auch bei der Politik in Berlin. Er fordert unter anderem weniger Bürokratie und günstigere Energie. Antisemitische Vorfälle haben in Deutschland in den letzten Jahren besonders stark zugenommen. Das berichtet die Internationale Taskforce gegen Antisemitismus. Demnach haben sich die Fälle seit dem Wiederaufflammen des Nahostkonflikts mehr als verdreifacht. Weltweit fiel der Anstieg etwas kleiner aus. Die UEFA denkt offenbar darüber nach, europäische Teams nicht mehr an der Fußball-WM teilnehmen zu lassen. Hintergrund sind die Pläne von FIFA-Boss Infantino, Anteile an der WM an private Investoren zu verkaufen. Fußball ist keine Handelsware, heißt es von der UEFA.
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2: 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Es ist 21 Uhr.
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4: Im Studio Lisa Schwarzkopf. Die Regierung hat sich neu aufgestellt. Bundespräsident Steinmeier hat drei neue CDU-Minister

0: Minister ernannt. Carsten Linnemann übernimmt als Gesundheitsminister. Seine Vorgängerin Nina Wagen wird als erste Frau Kanzleramtsministerin und Steffen Bilger ist ab sofort Verkehrsminister. Die Bundesregierung hat die umstrittenen Energiegesetze von Wirtschaftsministerin Reiche auf den Weg gebracht. Unter anderem sollen Solar- und Windkraftanlagen weniger gefördert werden. Umweltverbände werfen Reiche vor, mit den neuen Gesetzen die Energiewende auszubremsen. Zum ersten Mal seit 15 Jahren ist wieder ein Direktflug von Deutschland nach Syrien gestartet. Die Maschine der Fluggesellschaft LEAF ist von Düsseldorf nach Damaskus geflogen. 2011 war der Flugverkehr zwischen beiden Ländern wegen des Bürgerkriegs in Syrien eingestellt worden. 85.000 Fans, jede Menge Heavy Metal und dieses Mal kaum Matsch. Heute ist wieder das weltberühmte Wacken Open Air gestartet. Eröffnet wurde das Festival traditionell von der Feuerwehrkapelle des kleinen Ortes in Schleswig-Holstein. Es findet dieses Jahr zum 35. Mal statt.
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1: 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Es ist 22 Uhr.
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2: Im Studio Anna Löwer. Die Kabinettsumbildung ist jetzt offiziell. Bundespräsident Steinmeier hat 3 neue CDU-Minister ernannt. Mit Nina Wagen ist erstmals eine Frau Kanzleramtsministerin in Deutschland. Carsten Linnemann wurde zum Gesundheitsminister ernannt. Steffen Bilger übernimmt das Verkehrsministerium. Ob VW, Mercedes oder BMW, die Autobranche in Deutschland steckt in der Krise. Der Branchenverband VDA sieht die Schuld nicht nur bei den hohen Zöllen und der billigen Konkurrenz, sondern auch bei der Politik in Berlin. Er fordert unter anderem weniger Bürokratie und günstigere Energie. Auch in Deutschland kommen die umstrittenen Pläne der FIFA für die WM nicht gut an. DFB-Präsident Bernd Neuendorf sagte dem ZDF, es sei ein fatales Zeichen, die Fußball-Weltmeisterschaft für Investoren zu öffnen. Die UEFA hatte zuvor gedroht, europäische Teams nicht mehr an der WM teilnehmen zu lassen.
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2: 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Es ist 23 Uhr.
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4: Im Studio Anna Löwer. Die großen Autobauer in Deutschland stecken in der Krise. Nach VW und Porsche hat nun auch BMW einen massiven Stellenabbau angekündigt. Der Branchenverband VDA sieht jetzt die Politik in der Pflicht. Berlin und Brüssel müssten jetzt schleunigst für bessere Rahmenbedingungen sorgen. Die Regierung hat sich neu aufgestellt. Bundespräsident Steinmeier hat 3 neue CDU-Minister ernannt. Carsten Linnemann übernimmt als Gesundheitsminister. Seine Vorgängerin Nina Wagen wird als erste Frau Kanzleramtsministerin und Steffen Bilger ist ab sofort Verkehrsminister. Mit seinen Plänen für die Fußball-WM hat FIFA-Präsident

0: Präsident Infantino wohl ein Eigentor geschossen. Die Kritik wird immer lauter, auch in Deutschland. DFB-Präsident Bernd Neuendorf hält nichts davon, Teile der WM an private Investoren zu verkaufen. Das sei ein fatales Zeichen, sagte er dem ZDF. 24 Stunden nonstop in der Luft. Ein Airbus von Qantas ist mehr als 23.000 Kilometer von Australien nach Frankreich geflogen und hat damit einen neuen Langstreckenrekord aufgestellt. Passagiere waren noch nicht an Bord. Der Flug war ein Test für die geplante Direktverbindung Sydney-London.
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1: 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Es ist 0 Uhr.
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2: Im Studio Anna Löwer. Ob VW, Mercedes oder BMW, die Autobranche in Deutschland steckt in der Krise. Der Branchenverband VDA sieht die Schuld nicht nur bei den hohen Zöllen und der billigen Konkurrenz, sondern auch bei der Politik in Berlin. Er fordert unter anderem weniger Bürokratie und günstigere Energie. Die Kabinettsumbildung ist jetzt offiziell. Bundespräsident Steinmeier hat 3 neue CDU-Minister ernannt. Mit Nina Wagen ist erstmals eine Frau Kanzleramtsministerin in Deutschland. Carsten Linnemann wurde zum Gesundheitsminister ernannt. Steffen Bilger übernimmt das Verkehrsministerium. Auch in Deutschland kommen die umstrittenen Pläne der FIFA für die WM nicht gut an. DFB-Präsident Bernd Neuendorf sagte dem ZDF, es sei ein fatales Zeichen, die Fußball-Weltmeisterschaft für Investoren zu öffnen. Die UEFA hatte zuvor gedroht, europäische Teams nicht mehr an der WM teilnehmen zu lassen. In den Waldbrandgebieten im Süden Europas schauen Einsatzkräfte und Bewohner mit Sorgen auf die nächste Hitzewelle. Auch vielen Touristen machen die Brände natürlich einen Strich durch die Rechnung. Wer seinen Flug nicht antreten will, obwohl er weiter angeboten wird, bleibt meist auf den Kosten sitzen.
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1: 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Es ist 1 Uhr.
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2: Im Studio Anna Löwer. Die großen Autobauer in Deutschland stecken in der Krise. Nach VW und Porsche hat nun auch BMW einen massiven Stellenabbau angekündigt. Der Branchenverband VDA sieht jetzt die Politik in der Pflicht. Berlin und Brüssel müssten jetzt schleunigst für bessere Rahmenbedingungen sorgen. Die Regierung hat sich neu aufgestellt. Bundespräsident Steinmeier hat 3 neue CDU-Minister ernannt. Carsten Linnemann übernimmt als Gesundheitsminister. Seine Vorgängerin Nina Wagen wird als erste Frau Kanzleramtsministerin und Steffen Bilger ist ab sofort Verkehrsminister. Mit seinen Plänen für die Fußball-WM hat FIFA-Präsident Infantino wohl ein Eigentor geschossen. Die Kritik wird immer lauter, auch in Deutschland. DFB-Präsident Bernd Neuendorf hält nichts davon, Teile der WM an private Investoren zu verkaufen. Das sei ein fatales Zeichen, sagte er dem ZDF. 24 Stunden nonstop in der Luft. Ein Airbus von Qantas ist mehr als 23.000 Kilometer von Australien nach Frankreich geflogen und hat damit einen neuen Langstreckenrekord aufgestellt. Passagiere waren noch nicht an Bord. Der Flug war ein Test für die geplante Direktverbindung Sydney-London.
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1: 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Es ist 2 Uhr.
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4: Im Studio Anna Löwer. Ob VW, Mercedes oder BMW, die Autobranche in Deutschland steckt in der Krise. Der Branchenverband VDA sieht die Schuld nicht nur bei den hohen Zöllen und der billigen Konkurrenz, sondern auch bei der Politik in Berlin. Er fordert unter anderem weniger Bürokratie und günstigere Energie. Die Kabinettsumbildung ist jetzt offiziell. Bundespräsident Steinmeier hat 3 neue CDU-Minister ernannt. Mit Nina Wagen ist erstmals eine Frau Kanzleramtsministerin in Deutschland. Carsten Linnemann wurde zum Gesundheitsminister ernannt. Steffen Bilger übernimmt das Verkehrsministerium. Auch in Deutschland kommen die umstrittenen Pläne der FIFA für die WM nicht gut an. DFB-Präsident Bernd Neuendorf sagte dem ZDF, es sei ein fatales Zeichen, die Fußball-Weltmeisterschaft für Investoren zu öffnen. Die UEFA hatte zuvor gedroht, europäische Teams nicht mehr an der WM teilnehmen zu lassen. 11 Jahre nach dem Germanwings-Absturz verklagen 30 Angehörige der Opfer jetzt den Staat. Sie fordern Schadenersatz, weil aus ihrer Sicht nicht genug kontrolliert wurde, ob der Co-Pilot flugtauglich war. Er hatte das Flugzeug absichtlich zum Absturz gebracht. 150 Menschen starben.
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